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2: Im Studio Sönke Röhling. Schönen guten Morgen. Bei der Kabinettsklausur kommende Woche sollen Wirtschaftswachstum und Beschäftigung im Zentrum stehen. Wie Bundeskanzler Merz der Bild am Sonntag sagte, müsse die Wirtschaft umfassend und schnell entlastet werden, gerade auch Handwerk und Mittelstand. Mit Blick auf die zum Teil scharfe Kritik nicht nur aus der Wirtschaft und der Opposition, sondern auch aus den eigenen Reihen sagt er, man wisse, was richtig und gut ist für das Land, da lasse man sich nicht beirren. Die Kabinettsklausur startet am Dienstag. Gesundheitsminister Lindemann will die geplanten Einsparungen bei den Rentenansprüchen für pflegende Angehörige stoppen. Wie er der Bild am Sonntag sagte, hält er das Signal, das von dem Vorhaben ausgeht, für nicht richtig. Die pflegenden Angehörigen sind in seinen Augen die Alltagshelden. Ohne sie drohe ein Kollaps des Gesundheits- und des Pflegesystems. Das Pflegeneuordnungsgesetz sieht vor, dass die Pflegekasse nur noch maximal 70% der Rentenversicherungsbeiträge für pflegende Angehörige übernehmen soll. Dann hätten sie bald geringere Rentenansprüche. Italien will weiter keine Migranten aus Deutschland zurücknehmen, das hat Vizeregierungschef Salvini klargestellt. Er begründet das damit, dass deutsche Hilfsorganisationen weiterhin Flüchtlinge auf dem Mittelmeer aufnehmen, um sie nach Italien zu bringen. Innenminister Dobrindt will darüber schon bald mit seinem italienischen Amtskollegen sprechen. In Rosenheim in Bayern sind drei Jugendliche beim Basteln mit Böllern teils schwer verletzt worden. Sie hatten Chemikalien zusammengekippt, dabei kam es zu einer heftigen Verpuffung. Zwei Jugendliche erlitten Verbrennungen, einer kam in eine Spezialklinik. Ein dritter Jugendlicher wurde leicht verletzt. Der FC Bayern München hat den Franz-Beckenbauer Supercup gewonnen. In Dortmund setzte sich der Titelverteidiger mit 2:1 gegen Vizemeister BVB durch. Für die Bayern trafen Nathaniel Brown und Michael Olise. Dortmunds Anschlusstreffer schoss Fabio Silva. Holstein Kiel steht in der zweiten Runde des DFB-Pokals. Bei Regionalligist 1860 München setzte sich Kiel mit 2:0 durch. Phil Harris sorgte in der ersten Halbzeit für den Führungstreffer. Neuzugang Guillermo Balzi machte dann in der Verlängerung den Deckel drauf.
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3: Mit KI-Support. Viele Wolken gibt es heute Morgen und Richtung Küste kann es auch mal einen Schauer geben. Vielleicht sogar ein kurzes Gewitter. Sonst bleibt's meist trocken mit Sonne und Wolken. Und im Südwesten hält sich das freundliche Wetter länger. Die Höchstwerte liegen bei 17 bis 25 Grad. Morgen oft sonnig und trocken. An der Küste höchstens mal ein kurzer Schauer, maximal 28 Grad.

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2: Im Studio Sönke Röhling. Schönen guten Morgen. Bei der Kabinettsklausur kommende Woche sollen Wirtschaftswachstum und Beschäftigung im Zentrum stehen. Wie Bundeskanzler Merz der Bild am Sonntag sagte, müsse die Wirtschaft umfassend und schnell entlastet werden, gerade auch Handwerk und Mittelstand. Mit Blick auf die zum Teil scharfe Kritik nicht nur aus der Wirtschaft und der Opposition, sondern auch aus den eigenen Reihen sagt er, man wisse, was richtig und gut ist für das Land, da lasse man sich nicht beirren. Die Kabinettsklausur startet am Dienstag. Gesundheitsminister Lindemann will die geplanten Einsparungen bei den Rentenansprüchen für pflegende Angehörige stoppen. Wie er der Bild am Sonntag sagte, hält er das Signal, das von dem Vorhaben ausgeht, für nicht richtig. Die pflegenden Angehörigen sind in seinen Augen die Alltagshelden. Ohne sie drohe ein Kollaps des Gesundheits- und des Pflegesystems. Das Pflegeneuordnungsgesetz sieht vor, dass die Pflegekasse nur noch maximal 70% der Rentenversicherungsbeiträge für pflegende Angehörige übernehmen soll. Dann hätten sie bald geringere Rentenansprüche. Italien will weiter keine Migranten aus Deutschland zurücknehmen, das hat Vizeregierungschef Salvini klargestellt. Er begründet das damit, dass deutsche Hilfsorganisationen weiterhin Flüchtlinge auf dem Mittelmeer aufnehmen, um sie nach Italien zu bringen. Innenminister Dobrindt will darüber schon bald mit seinem italienischen Amtskollegen sprechen. In Rosenheim in Bayern sind drei Jugendliche beim Basteln mit Böllern teils schwer verletzt worden. Sie hatten Chemikalien zusammengekippt, dabei kam es zu einer heftigen Verpuffung. Zwei Jugendliche erlitten Verbrennungen, einer kam in eine Spezialklinik. Ein dritter Jugendlicher wurde leicht verletzt. Der FC Bayern München hat den Franz-Beckenbauer Supercup gewonnen. In Dortmund setzte sich der Titelverteidiger mit 2:1 gegen Vizemeister BVB durch. Für die Bayern trafen Nathaniel Brown und Michael Olise. Dortmunds Anschlusstreffer schoss Fabio Silva. Holstein Kiel steht in der zweiten Runde des DFB-Pokals. Bei Regionalligist 1860 München setzte sich Kiel mit 2:0 durch. Phil Harris sorgte in der ersten Halbzeit für den Führungstreffer. Neuzugang Guillermo Balzi machte dann in der Verlängerung den Deckel drauf.
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3: Mit KI-Support. Wolkig ist es heute und im Norden wird es an der Küste zwischendurch nass, da kann auch mal ein Gewitter dabei sein. Sonst gibt es Sonne und Wolken, meistens bleibt es trocken und die Höchstwerte liegen bei 17 bis 25 Grad. Morgen gibt es verbreitet viel Sonne, an der Küste kommt höchstens mal ein kurzer Schauer runter, maximal 28 Grad.

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2: Im Studio Sönke Röhling. Schönen guten Morgen. Bei der Kabinettsklausur kommende Woche sollen Wirtschaftswachstum und Beschäftigung im Zentrum stehen. Wie Bundeskanzler Merz der Bild am Sonntag sagte, müsse die Wirtschaft umfassend und schnell entlastet werden, gerade auch Handwerk und Mittelstand. Mit Blick auf die zum Teil scharfe Kritik nicht nur aus der Wirtschaft und der Opposition, sondern auch aus den eigenen Reihen sagt er, man wisse, was richtig und gut ist für das Land, da lasse man sich nicht beirren. Die Kabinettsklausur startet am Dienstag. Gesundheitsminister Lindemann will die geplanten Einsparungen bei den Rentenansprüchen für pflegende Angehörige stoppen. Wie er der Bild am Sonntag sagte, hält er das Signal, das von dem Vorhaben ausgeht, für nicht richtig. Die pflegenden Angehörigen sind in seinen Augen die Alltagshelden. Ohne sie drohe ein Kollaps des Gesundheits- und des Pflegesystems. Das Pflegeneuordnungsgesetz sieht vor, dass die Pflegekasse nur

0: Er wurde leicht verletzt. Der FC Bayern München hat den Franz Beckenbauer Supercup gewonnen. In Dortmund setzte sich der Titelverteidiger mit 2:1 gegen Vizemeister BVB durch. Für die Bayern trafen Nathaniel Brown und Michael Olise. Dortmunds Anschlusstreffer schoss Fabio Silva. Holstein Kiel steht in der zweiten Runde des DFB-Pokals. Bei Regionalligist 1860 München setzte sich Kiel mit 2:0 durch. Phil Harris sorgte in der ersten Halbzeit für den Führungstreffer. Neuzugang Guillermo Balzi machte dann in der Verlängerung den Deckel drauf.
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2: Mit KI-Support. Wolkig ist es heute und im Norden wird es an der Küste zwischendurch nass, da kann auch mal ein Gewitter dabei sein. Sonst gibt es Sonne und Wolken, meistens bleibt es trocken und die Höchstwerte liegen bei 17 bis 25 Grad. Morgen gibt es verbreitet viel Sonne, an der Küste kommt höchstens mal ein kurzer Schauer runter, maximal 28 Grad.

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3: Und ich spiele in dieser Serie die Top-Hits des Jahres 1971. Das heißt, so ganz stimmt diese Aussage nicht, denn es sind nicht die Top-Hits, sondern es sind alle Hits des Jahres 1971. Meine Basis ist die englische Charts, so wie sie als offizielle Charts damals veröffentlicht wurde. Und da gab es in diesem Jahr 1971 insgesamt 228 Einträge. Und ich spiele die natürlich in ihrer Rangfolge. Das heißt, je nachdem, wie hoch sie in den Charts geklettert waren, sammeln sie Punkte. Die Punkte werden aufaddiert und das ergibt dann diese Tabelle. Wir waren zuletzt beim Platz 131 und das heißt, es geht heute weiter mit dem Platz 30. So, und da wollen wir doch mal Aktion sehen. Let's see action, The Who.

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Das war Elvis Presley mit einem alten Hit von Dusty Springfield von 1966. Naja, kein Original von Elvis. Weiter geht's nun mit Gilbert O'Sullivan. We Will. Platz 128.

We Will Gilbert O'Sullivan. Und weiter geht's nun mit geballter Kraft, nämlich hier sind die Supremes und die Four Tops zusammen kombiniert. Wenn ich mich nicht ganz falsch erinnere, sind das dann insgesamt 7 Leute. River Deep, Mountain High, Platz 127.

Und wieder eine Nachversion. River Deep, Mountain High, ein Originalhit von Ike and Tina Turner von 1966. Hier also jetzt von den Supremes und den Four Tops in Kombination. Auf Platz 126 haben wir den Rose Garden von New World.

Das war die Gruppe New World mit Rose Garden und ich kann jetzt schon mal versprechen, dass wir diesen Titel in einer anderen Version natürlich später nochmal hören werden in dieser Sendereihe, allerdings nicht heute. Weiter geht's mit dem Platz 125, da haben wir die Band Marmalade mit My Little One.

My Little One von Marmalade. So, und nun ist die Frage, wer hat das Licht ausgemacht? Who Put the Lights Out von Dana. Sie war auch 11 Wochen in den Charts und hat den Platz 14 erreicht und ist jetzt hier auf unserem Platz 124.

Who Put the Lights Out? Das war Dana. Und nun wird's französisch auf unserem Platz 123. Der Titel heißt Une banque, une arbre, une rue. Mein Französisch ist ganz schlecht, ich weiß. Die Sängerin heißt Severine und das war 1971 der Siegertitel des Eurovision Song Contest.

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2: Das war also der Sieger des Eurovision Song Contest von 1971. Une Banque, une Arbre, une Rue von Severin. Und nun kommt ein Titel, der heißt Burundi Black und der Interpret Burundi Stevenson Black.

Burundi Stevenson Black mit Burundi Black. Eine etwas merkwürdige Platte, das war der Platz 122. Weiter geht's mit 121. Da haben wir die White Plains mit When You Are a King.

When You Are a King, die White Plains. Und nun kommt Perry Como auf unseren Platz 120. Er war ja eigentlich in den 50er und dann auch noch in den 60er Jahren höchst aktiv, hier also quasi auf seine alten Tage. I Think of You.

I Think of You, Perry Como. Und hier haben wir mal einen etwas flotteren Happy Sound Titel, nämlich Clodagh Rodgers auf Platz 119 mit Jack in the Box. Sie war 10 Wochen in den Charts und hat sogar den Platz 4 erreicht.

Cloder Rogers mit Jack in the Box. Und hier kommt mal wieder Cliff Richard, der Dauerbrenner, also über Jahrzehnte immer wieder mit seinen Hits. Jetzt ist er hier auf Platz 118 mit Sing a Song of Freedom.

Sing a Song of Freedom, das war Cliff Richard. Weiter geht's mit La Bicifre, It Must Be Love, ist sein Titel auf 117 heute.

It Must Be Love von La Bicifre. Nun kommt John Congers auf Platz 116. Ich weiß zwar nicht, was ein Togoloshi-Man ist, aber so hört er sich an.

Tokoloshe Man von John Congers war das. So, und das ist jetzt schon wieder der letzte Titel, der jetzt kommt. Nochmal die Gruppe New World, die wir vorhin schon hatten. Kara Kara, ein etwas bekannterer Titel von ihnen, auf Platz 115.

0: New World mit Cara Cara. Und damit sind wir wieder am Ende der Sendung angelangt. Das war die 7. Sendung in dieser Reihe der Top-Hits des Jahres 1971. Und wir waren jetzt beim Platz 115 angelangt. Logischerweise geht's beim nächsten Mal mit 114 weiter. Bis dann.
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2: Im Studio Sönke Röhling. Schönen guten Morgen. Bei der Kabinettsklausur kommende Woche sollen Wirtschaftswachstum und Beschäftigung im Zentrum stehen. Wie Bundeskanzler Merz der Bild am Sonntag sagte, müsse die Wirtschaft umfassend und schnell entlastet werden, gerade auch Handwerk und Mittelstand. Mit Blick auf die zum Teil scharfe Kritik nicht nur aus der Wirtschaft und der Opposition, sondern auch aus den eigenen Reihen sagt er, man wisse, was richtig und gut ist für das Land, da lasse man sich nicht beirren. Die Kabinettsklausur startet am Dienstag. Gesundheitsminister Lindemann will die geplanten Einsparungen bei den Rentenansprüchen für pflegende Angehörige stoppen. Wie er der Bild am Sonntag sagte, hält er das Signal, das von dem Vorhaben ausgeht, für nicht richtig. Die pflegenden Angehörigen sind in seinen Augen die Alltagshelden. Ohne sie drohe ein Kollaps des Gesundheits- und des Pflegesystems. Das Pflegeneuordnungsgesetz sieht vor, dass die Pflegekasse nur noch maximal 70% der Rentenversicherungsbeiträge für pflegende Angehörige übernehmen soll. Dann hätten sie bald geringere Rentenansprüche. Italien will weiter keine Migranten aus Deutschland zurücknehmen, das hat Vizeregierungschef Salvini klargestellt. Er begründet das damit, dass deutsche Hilfsorganisationen weiterhin Flüchtlinge auf dem Mittelmeer aufnehmen, um sie nach Italien zu bringen. Innenminister Dobrindt will darüber schon bald mit seinem italienischen Amtskollegen sprechen. In Rosenheim in Bayern sind drei Jugendliche beim Basteln mit Böllern teils schwer verletzt worden. Sie hatten Chemikalien zusammengekippt, dabei kam es zu einer heftigen Verpuffung. Zwei Jugendliche erlitten Verbrennungen, einer kam in eine Spezialklinik. Ein dritter Jugendlicher wurde leicht verletzt. Der FC Bayern München hat den Franz-Beckenbauer Supercup gewonnen. In Dortmund setzte sich der Titelverteidiger mit 2:1 gegen Vizemeister BVB durch. Für die Bayern trafen Nathaniel Brown und Michael Olise. Dortmunds Anschlusstreffer schoss Fabio Silva. Holstein Kiel steht in der zweiten Runde des DFB-Pokals. Bei Regionalligist 1860 München setzte sich Kiel mit 2:0 durch. Phil Harris sorgte in der ersten Halbzeit für den Führungstreffer. Neuzugang Guillermo Balzi machte dann in der Verlängerung den Deckel drauf.
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3: Mit KI-Support. Viele Wolken gibt es heute. An der Küste kann es auch mal nass werden mit einzelnen Schauern und vielleicht einem kurzen Gewitter. Sonst zeigt sich zwischendurch auch mal die Sonne und es bleibt oft trocken. Später werden es 17 bis 25 Grad. Morgen geht's meist sonnig weiter. Ab und zu ziehen ein paar Wolken durch. An der Küste kommt kurz ein Schauer runter. Maximal bis 28 Grad.

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2: Im Studio Sönke Röhling. Schönen guten Morgen. Bei der Kabinettsklausur kommende Woche sollen Wirtschaftswachstum und Beschäftigung im Zentrum stehen. Wie Bundeskanzler Merz der Bild am Sonntag sagte, müsse die Wirtschaft umfassend und schnell entlastet werden, gerade auch Handwerk und Mittelstand. Mit Blick auf die zum Teil scharfe Kritik nicht nur aus der Wirtschaft und der Opposition, sondern auch aus den eigenen Reihen, sagt er, man wisse, was richtig und gut ist für das Land, da lasse man sich nicht beirren. Die Kabinettsklausur startet am Dienstag. Gesundheitsminister Lindemann will die geplanten Einsparungen bei den Rentenansprüchen für pflegende Angehörige stoppen. Wie er der Bild am Sonntag sagte, hält er das Signal, das von dem Vorhaben ausgeht, für nicht richtig. Die pflegenden Angehörigen sind in seinen Augen die Alltagshelden. Ohne sie drohe ein Kollaps des Gesundheits- und des Pflegesystems. Das Pflegeneuordnungsgesetz sieht vor, dass die Pflegekasse nur noch maximal 70% der Rentenversicherungsbeiträge für pflegende Angehörige übernehmen soll. Dann hätten sie bald geringere Rentenansprüche. Italien will weiter keine Migranten aus Deutschland zurücknehmen, das hat Vizeregierungschef Salvini klargestellt. Er begründet das damit, dass deutsche Hilfsorganisationen weiterhin Flüchtlinge auf dem Mittelmeer aufnehmen, um sie nach Italien zu bringen. Innenminister Dobrindt will darüber schon bald mit seinem italienischen Amtskollegen sprechen. In Rosenheim in Bayern sind drei Jugendliche beim Basteln mit Böllern teils schwer verletzt worden. Sie hatten Chemikalien zusammengekippt, dabei kam es zu einer heftigen Verpuffung. Zwei Jugendliche erlitten Verbrennungen, einer kam in eine Spezialklinik. Ein dritter Jugendlicher wurde leicht verletzt. Der FC Bayern München hat den Franz-Beckenbauer Supercup gewonnen. In Dortmund setzte sich der Titelverteidiger mit 2:1 gegen Vizemeister BVB durch. Für die Bayern trafen Nathaniel Brown und Michael Olise. Dortmunds Anschlusstreffer schoss Fabio Silva. Holstein Kiel steht in der zweiten Runde des DFB-Pokals. Bei Regionalligist 1860 München setzte sich Kiel mit 2:0 durch. Phil Harris sorgte in der ersten Halbzeit für den Führungstreffer. Neuzugang Guillermo Balzi machte dann in der Verlängerung den Deckel drauf.
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3: Mit KI-Support. Wolkig ist es gerade und im Norden ziehen an der Küste immer mal wieder Schauer durch. Vereinzelt sind auch Gewitter dabei. Sonst klappt das heute ganz gut mit Sonne und Wolken. Meistens bleibt es trocken und die Höchstwerte liegen bei 17 bis 25 Grad. Morgen wird's vielerorts sonnig mit ein paar Wolken, maximal 25 Grad.

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1: Hallo liebe Musikfreunde, hier ist Carsten Weidenfeld und ihr hört Gutes von gestern. Heute dreht sich musikalisch alles um die beiden Jahre 1972 und 1973. Es gibt wieder eine bekannte Hitsingle mit Single B-Seite, außerdem einen One-Hit-Wonder, einen erfolgreichen deutschen Musiker aus den 70er Jahren und natürlich unseren Kultschlager. Das alles und noch mehr jetzt in der kommenden Stunde hier bei Gutes von gestern. Und ich wünsche wie immer gute Unterhaltung.
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So, jetzt habe ich einen Ohrwurm zum Mitsingen für euch. Und zwar von Kincaid, Dreams Attend a Penny heißt das ganze Ding. In England ein Ladenhüter, in Deutschland 1973 nur knapp an der Nummer 1 vorbeigeschrammt. Mr. Kincaid hatte nur in Deutschland Hits, obwohl er aus England kam. War kein Wunder, dass Kincaid ein besonderes Verhältnis zum deutschen Publikum hat. Und dass es einige seiner Hits als kleines Dankeschön in deutscher Sprache gibt. Von den Hits, die Kincaid, also John Kincaid, so heißt er richtig, zwischen 1973 und 1976 in Deutschland hat, ist Dream a Ten a Penny einer der besten. So, das Ding, das hören wir uns jetzt gleich an, Dreams a Ten a Penny, und dann drehen wir auch gleich die Schallplatte noch um und hören auf der Rückseite rein. Da gibt es dann den Song Counting Trains, ebenfalls von Kincaid.

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1: 1972 Platz 1 in der belgischen Hitparade Julio Iglesias Un Canto a Galicia.
2: Platz 1.

1972 nimmt die Gruppe Blue Haze den Titel Smoke Gets in Your Eyes neu auf. Ein alter Klassiker, den 1933 schon die

Die erfolgreichsten deutschen Musiker der 70er Jahre. Erfolgreiche deutsche Musiker in den 70er Jahren gab es viele, aber ich bin mir ganz sicher, es gab nicht so viele, die so waren wie er. Wie James Last. Unter seinem Künstlernamen James wird Hans Last, aus Bremen kommt er, ein Weltstar. Leichtfüßig bringt der verstorbene Musiker die Welt in den 60er und 70er Jahren zum Tanzen. Ob Beatles oder Beethoven, mit Melodien, die er für seine Big Band neu arrangiert, kreiert er seinen Happy Party Sound. Nahezu unablässig tourt James Last um die Welt und erhält bis 1980 rund 150 goldene Schallplatten. Wir hören jetzt eine Coverversion von dem Titel If You Could Read My Mind und James Last hat diesen Titel 1973 aufgenommen.

Ja, liebe Musikfreunde, das war's schon wieder für den Moment. Das war Gutes von gestern. Ich sage Dankeschön fürs Einschalten, freue mich auf die nächste Sendung. Tschüss und bye bye, sagt Carsten Weidenfeld.

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3: Moin moin allerseits und herzlich willkommen bei der 70er-Jahre-Show. Mein Name ist Thorsten Schmidt und vor kurzem erst, da habe ich von einem Flohmarktfund berichtet, von einer 4-CD-Box mit insgesamt 80 Songs aus den 70ern. Ein paar dieser Songs haben wir bereits gehört und ein paar dieser Songs hören wir heute mit einer Mischung aus Funk, Soul und Disco für eine entspannte Sendung mit entspannten Songs.

Casey and the Sunshine Band mit Queen of Clubs. Und genau darum geht es in der nächsten Stunde, nämlich um Songs, die uns in den späten 70ern auf die Tanzflächen der Clubs und Diskotheken getrieben haben. Und es werden bekannte Namen dabei sein wie Hot Chocolate, Rose Royce oder auch Chaka Khan. Nach deren Liedern haben wir getanzt, aber diese Scheiben landeten dann trotzdem nicht unbedingt auch in den Hitparaden. Zumindest nicht bei uns in Deutschland. Wenn schon, dann eher in den USA oder in England oder auch in den Niederlanden, wo Funk und Soul immer schon beliebter waren als in Deutschland.

Es muss ja nicht immer Kung Fu sein. Natürlich denkt man bei Carl Douglas immer an seinen Nummer 1-Hit Kung Fu Fighting, aber er hatte auch andere Hits und mit One Back wurde er sogar in der deutschen Hitparade notiert, auf Platz 45. Die Französin Annie Chancel war schon in der Beat-Ära der 60er ein Star in Frankreich unter ihrem Künstlernamen Sheila. Anfang der 70er wurde es dann etwas stiller um Sheila, bis sie sich neu erfand und ab 1977 mit ihrer Tanztruppe Be Devotion die Diskotheken aufmischte, auch bei uns in Deutschland. Spacer war einer ihrer größten Hits und hielt sich 20 Wochen lang in der deutschen Hitparade.

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3: Mein Flohmarktfund der letzten Woche war eine 4-CD-Box und diese CDs kamen im Jahr 2021 in die Läden mit insgesamt 80 Songs. Und die Box hieß Greatest Ever Decade, The 70s. Und diese Compilation wurde von der amerikanischen Plattenfirma Reno zusammengestellt und die ist ja bekannt für qualitativ hochwertige Wiederveröffentlichungen. Die Compilation wurde also in den USA zusammengestellt und deshalb fehlen also die nur zu gut bekannten Hits aus der deutschen Hitparade. Stattdessen bekommt man eine feine Mischung verschiedener musikalischer Spielarten. Und für diese Sendung habe ich mir einige Songs mit Funk und Soul und Disco herausgepickt. Und dabei habe ich sogar noch eine Single-Rückseite der Woche gefunden, und zwar von den Impressions. Das war die Band von Curtis Mayfield. Die hatten viele Hits in den USA schon in den 60ern, aber der Inner City Blues blieb ohne Charterfolge. Und vielleicht ist ja deshalb die Single-Rückseite auf dieser Compilation gelandet. Aus dem Jahr 1971, We Must Be In Love von den Impressions, unsere Single-Rückseite der Woche.

Die Gruppe Shalamar mit Take That to the Bank, auf Deutsch bring dein Geld zur Bank oder so. Ich habe keine Ahnung, was uns das sagen soll, war auch ein eher mäßiger Hit in den USA mit Platz 79 und ein etwas größerer Hit in England mit Platz 20. Die Gruppe Rose Voice hatte einen Riesenhit mit Car Wash, Platz 1 in den USA und Platz 15 in Deutschland. Und bei uns blieb es auch bei diesem einen Hit für Rose Voice. In England und in den USA konnten sie noch mehrfach charten, zum Beispiel mit Is It Love You're After?

Love Is You von Carol Williams war kein Hitparadenerfolg, aber dennoch ein Dancefloor-Feger im Jahr 76. Und dieser Song brachte das Vibraphon in die Diskotheken. Sehr ungewöhnlicher Sound. So, was wir heute gehört haben, Funk und Soul und Disco von der 4-CD-Box Greatest Ever Decade The 70s. 2021 kam diese Box in die Läden. Ich sagte, das ist eine amerikanische Compilation, ist aber trotzdem hier überall erhältlich. Im Musikalienfachhandel ebenso wie bei den einschlägigen Internetanbietern oder eben auf dem Bremer Flohmarkt. Da fand ich nämlich diese 4-CD-Box für 4 Euro. Und da habe ich gar nicht erst um den Preis gefeilscht, sondern das Ding sofort mitgenommen. Einige Songs davon gab es in der letzten Stunde und die stehen alle auf der Playliste zu dieser Sendung im Internet unter www.musikausstudiobremen.de. Und dort findet ihr dann weitere Informationen über die gespielten Songs. Und ich verabschiede mich jetzt gleich mit dem Vater aller Rap-Songs. Die meisten denken, das klingt nach den 80ern, das ist ein Song aus den 80ern. Weit gefehlt. Rapper's Delight von der Sugar Hill Gang erschien bereits im September 79 und ist deshalb für heute ein idealer Rausschmeißer. Ich wünsche euch eine wunderschöne Woche. Mein Name ist Thorsten Schmidt und ich sage wie immer Tschüss und hoffentlich bis bald.

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2: Und damit hallo und herzlich willkommen zur 33. Ausgabe von C60 mit Musik, die früher wirklich im Radio lief. Im April des Jahres 1979, da habe ich die Musiktitel auf unserem heutigen Band aus dem Radio mitgeschnitten, vermutlich mal wieder aus dem Vormittagsmagazin des NDR, aber heute habe ich keine besonderen Erinnerungen mehr an die Sendungen und auch nicht daran, wer diesen Titel hier damals gespielt hat.

Yannis Markopoulos heißt dieser Herr, Sänger und Komponist ist er und er wurde auf Kreta geboren. 1977 schrieb er die Musik zu der achteiligen BBC-Fernsehserie Who Pays the Ferryman und Anfang 1978 erreichte er mit der Aufnahme des Titelsongs die Nummer 11 in den Singlecharts in England. Ob die Serie damals auch im deutschen Fernsehen zu sehen war, weiß ich nicht. Ich habe zumindest keinen deutschen Sendetitel in Erfahrung bringen können. 1979 erschien mit der Rock'n'Roll Revival Show das vierte Album von Rudolf Rock und den Schockern. Und dieser Titel hier wurde damals daraus als Single ausgekoppelt. Es geht um Dieter.

0: Ein Instrumentaltitel aus Kanada, der laut Coveraufdruck in den dortigen Charts die Nummer 1 erreichte. Bei uns kam der Titel im April des Jahres 1979 in die Charts und erreichte später die Nummer 12. Das war Frank Mills und der Music Box Dancer, von dem auch eine Vokalversion von Marion Merz erschien. Elke Best kam aus Duisburg und hatte Mitte der 70er Jahre immerhin 2 Verkaufshits in Deutschland. Diese Platte erschien im Januar 1979, war aber leider kein Hit. Es ist die deutsche Version von Last Time I Saw Her, geschrieben von Michael Messer und Pam Sawyer. Der Titel wurde als Last Time I Saw Him offenbar im Original 1973 von Diana Ross aufgenommen und lief im April 1979 in dieser deutschen Version im Radio. Hier ist Elke Best und Du bist der Größte.
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Wir hörten von diesem Titel in dieser Reihe bereits die deutsche Version von Cindy und Bert. Dies hier war das Original von Frankie Miller aus Glasgow in Schottland. Anfang 1979 erreichte er damit in den deutschen Singlecharts die Nummer 5. Das war der Hit Darling. Und jetzt der erste Hit bei uns für Jürgen Drews. Der erreichte 1972 die Nummer 37 und da heißt, dieser Tag hat so vieles verändert.

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Ray Stevens aus Clarksdale in Georgia war der Mensch hinter dieser Aufnahme, veröffentlicht im Jahre 1976. Das waren Hen House 5 plus 2 und In the Mood. Und der Titel erreichte die Nummer 40 in den Singlecharts in Amerika. Und jetzt eine selten gehörte Version von Spanish Eyes.

Bert Kempfert hat den Titel geschrieben, Freddy hat ihn aufgenommen, aber den Welthit damit hatte Al Martino. Das war 1967 sein größter Hit bei uns. Diese Fassung entstand im Dezember 1973 für das Album Good Times von Elvis Presley und lief im Frühjahr 79 im Radio. Das war seine Version von Spanish Eyes. 1974 erschien auch die nächste Platte, die befand sich für 10 Wochen auf der Nummer 1 in den deutschen Singlecharts. Der größte Hit für George McRae und der heißt Rock Your Baby.

Einmal mehr Gudrun Kramer aus Oldenburg in diesem Programm, diesmal mit ihrem zweiten Verkaufshit aus Deutschland. Der Titel erreichte im Jahre 1976 die Nummer 48 und er heißt Hier ist das Leben, geschrieben von Joachim Haider und Christian Heilburg. Das war Sue Kramer. Olivia Newton-John hatte insgesamt 22 Hits bei uns in den diversen deutschen Singlecharts. Dieser gehörte nicht dazu, der erreichte aber im Jahre 1977 die Nummer 1 in den Easy Listening Charts in Amerika. Es geht um Sam.

Ein Nummer 1-Hit in Amerika und Kanada im Jahre 1974 für das Love Unlimited Orchestra, die Begleitband von Barry White, der den Titel auch geschrieben und produziert hat. Das war Love's Theme, das war das Thema der Liebe. Howard Carpendale gewann im Jahre 1970 den deutschen Schlagerwettbewerb in Mainz mit dem Titel, der sein erster Top-Ten-Hit bei uns wurde. Es geht um das schöne Mädchen von Seite 1.

zweimal Filmmusik auf meiner alten Kassette. Zunächst der Titel, den wir gerade hörten, nämlich die Musik aus dem Film Morgens um sieben ist die Welt noch in Ordnung von James Last aus dem Jahr 1968. Und jetzt die berühmte Musik aus dem Film Spiel mir das Lied vom Tod von Ennio Morricone aus demselben Jahr.

Bob Dylan hat diesen Titel geschrieben. Diese Aufnahme stammt aus dem Jahre 1966 von der Gruppe Them und war 1974 in dem Fernsehfilm Die Rocker zu hören, wurde wieder veröffentlicht und erreichte die Nummer 13 in den deutschen Singlecharts. Das war der Titel It's All Over Now, Baby Blue. So und zum Schluss noch die deutsche Fassung von Guy Mardells Na Vous Jamais.

Jahre 1965 erreichte Guy Mardell beim Eurovision Song Contest mit diesem Titel den dritten Platz. Diese deutsche Version kam von der Grand Prix-erfahrenen Holländerin Corrie Brocken und war 1965 ihr letzter Hit bei uns. So ist die Liebe, Mon Ami, erreichte die Nummer 32. Tja, und das war's dann für die 33. Ausgabe von C60. Die nächste Ausgabe folgt in einer Woche. Und bis dahin sage ich Tschüss.

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2: Moin moin allerseits und herzlich willkommen zur 70er-Jahre-Show. Und heute gibt es schon wieder eine entspannte Sendung mit entspannten Songs aus den entspannten 70ern. Ja, und was waren das früher doch für entspannte Zeiten? Mein Name ist Thorsten Schmidt und ich meine etwas darüber gelesen zu haben, dass in China gerade das Jahr des Hasens ist. Ich kenne mich da nicht so aus und weiß also nicht, wann denn dann das Jahr der Katze gewesen ist. Aber ich kenne einen, der das weiß. Und das ist Al Stewart. Und den hören wir jetzt mit seinem Lied über The Year of the Cat.

Ob wir nun wirklich das Jahr der Katze oder doch das Jahr des Hasens haben, ich glaube, das müssen wir an dieser Stelle nicht klären. Obwohl ich sagen muss, dass mir ein Jahr der Katzen irgendwie sympathischer wäre, weil mir Katzen sympathischer sind als Hasen. Und da geht's mir so wie Klaus Lage, der hat nämlich mal ein Lied darüber gesungen, Ich liebe Katzen. Und das war eine Coverversion. Das Original stammte von der auf der Insel sehr beliebten Band Squeeze. Platz 2 in England für Cool

Nochmal Katzen, diesmal aus Holland. The Cats mit Rock'n'Roll, I Gave You the Best Years of My Life. Im Original ein Hit für Kevin Johnson. Vor lauter Katzen bin ich noch gar nicht dazu gekommen, euch zu erzählen, was in dieser Stunde noch auf euch zukommt, nämlich Hits aus den internationalen Hitparaden, darunter 4 Nummer 1 Hits aus den USA. Dazu die LP der Woche von den Dire Straits und eine neue Single-Rückseite der Woche. Alles aus den 70ern und alles noch in dieser Stunde.

Das Debütalbum der Dire Straits und der erste Single-Hit Sultans of Swing machten besonders in Deutschland Furore. Die Vorschusslorbeeren für das zweite Album waren dann immens. Das Album hieß Communiqué und sauste im Sommer 79 sofort auf Platz 1 der deutschen Albumcharts. Kritiker fühlten sich allerdings an das alte Bonmot erinnert. Für dein erstes Album hast du dein Leben lang Zeit, für das zweite nur noch wenige Monate. Und das sei nur ein Abklatsch, quasi eine dritte und vierte Seite des Debüts. Das Communiqué der Dire Straits ließ aber etwas ganz anderes verlauten. Seht her, wir haben unseren Stil gefunden und den können wir variieren, wie wir wollen. Man wird immer nach wenigen Takten erkennen, das können nur die Dire Straits sein. Dabei war dieses zweite Album Communiqué gar nicht unbedingt Mainstream-tauglich. Viele Songs waren zu lang und zu sperrig für einen Radioeinsatz. Und mit Lady Whiter war auch nur ein Song mit Hitpotenzial dabei. Die Single kam auf Platz 51 in England, auf Platz 45 in den USA und auf Platz 18 in den Niederlanden und blieb ohne Hitparadennotierung bei uns. Wie wir heute wissen, war Communiqué nicht das Ende der Karriere einer hoffnungsvollen Nachwuchsband, sondern erst der Anfang und ein klares Statement für den vielfältigen Sound der Band, ein Sound, der dennoch immer unverwechselbar geblieben ist. 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
3: So, es gibt heute mal wieder entspannte Songs aus den entspannten 70ern. Und am Mikrofon ist immer noch ganz entspannt euer Thorsten Schmidt. Ja, und ich hatte ja 4 Nummer-1-Hits aus den USA angekündigt. Von der Steve Miller Band, von den Doobie Brothers, von den Eagles und von Earth, Wind and Fire. Und als Sahnehäubchen obendrauf unsere Single-Rückseite der Woche. Und all das hören wir in der zweiten halben Stunde. Alles aus den 70ern und alles noch in dieser Sendung.

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Das Album Bridge Over Troubled Water war das letzte und auch das erfolgreichste Album des Duos Simon & Garfunkel vor ihrer Trennung im Jahr 1970. Platz 1 in England, Platz 1 in den USA und ebenso in Deutschland und in Österreich. 4 Singles wurden ausgekoppelt und alle 4 platzierten sich weltweit in den Top 10. Cecilia, The Boxer, El Condor Pasa und natürlich der Titelsong Bridge Over Troubled Water. Platz 1 in den englischen und in den amerikanischen Singlecharts und Platz 3 bei uns. Ja, und genau diese Single habe ich jetzt mal umgedreht und ich behaupte mal, das war ein verschenkter Hit für Simon & Garfunkel. Keep the customer satisfied. Der Kunde ist König. Ja, und den Hit, den sammelte dann Marsha Hunt ein. Mit Platz 41 in England und Platz 30 in Deutschland. Wir aber hören das Original von Keep the customer satisfied. Unsere Single-Rückseite der Woche von Simon & Garfunkel.

Mit ZZ Top und Toto endete unsere entspannte Sendung am Feierabend oder auch an einem entspannten Nachmittag, je nachdem, wann ihr diese Sendung hört. Es waren entspannte Hits aus den 70ern dabei, aus Deutschland natürlich, aber auch aus England, aus den USA, aus Australien, Neuseeland und den Niederlanden. Und sie alle stehen auf der Playliste zu dieser Sendung im Internet unter www.musikausstudiobremen.de. Und dort findet ihr weitere Informationen über die gespielten Songs und auch alle Chartplatzierungen. Ich verabschiede mich mit einem Leckerli, nicht nur für die Stones-Fans. Und das war wohl die ungewöhnlichste Aufnahme aus dem Album Some Girls. Shattered wurde nur in den USA als Single ausgekoppelt und belegte dort Platz 31 in den Billboard Top 100. Ja, und mit dieser kleinen Rarität der Rolling Stones möchte ich mich von euch verabschieden und ich wünsche euch eine wunderschöne Woche. Mein Name ist Thorsten Schmidt. Und ich sage wie immer, tschüss und hoffentlich bis bald.

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2: Seid wie immer ganz herzlich willkommen, Historianer und Rockabilly Cats. Der Axel Lindner freut sich, dass ihr wieder mit dabei sein wollt, denn wir wecken hier jetzt gleich im ganz buchstäblichen Sinn nicht die schlafenden Hunde, sondern natürlich die schlafenden Katzen, die Cats. Oder besser gesagt die Jets mit ihrem Sleep Rock'n'Roll. Obwohl damit natürlich auch diesmal wieder eine voll aufgetankte Neo-Rock'n'Roll- und Rockabilly-Runde auf euch warten mag, zu der wir auch wieder einige renommierte Trendsetter-Bands natürlich aus diesen Tagen mit eingeladen haben, aus der Zeit von Shakin' Stevens und Matchbox oder den Stray Cats. Noch ins bevorstehende neue Musikjahrzehnt der 80er Jahre wollen die uns alle mitbegleiten, denn wir waren ja zuletzt auch noch bei den Rockin' 70s hier unterwegs mit dem so schlagkräftigen Teddy Boy March im Jahr 1976, als danach die BBC auch eine eigene Rock'n'Roll- und Rockabilly-Sendung ins Programm nehmen wollte, um damit den Rock'n'Roll-Sound auf der Insel auch schon populärer zu machen und sich ab dann eben auch mehr und mehr Bands dann finden, die mit Tolle und Entenschwanzfrisur auf die Bühne kommen und auch meist nur zu dritt diesen erdigen, ehrlichen Rockabilly-Sound auch präsentieren wollen. Also lasst euch nochmal mitnehmen in diesen Schmelztiegel des Neo-Rock'n'Roll-Sounds, so zwischen Pop-Rock'n'Roll und Oldschool-Punk oder Rockabilly. Und wir wecken damit also jetzt den Sleep-Rock'n'Roll mit den Gebrüdern Cotton im Jahr 1979 mit den Jets.

Der Teenage Boogie erfindet mit den britischen Teddy Boys hier im Jahr 1976 mit Graham Fenton und Matchbox nicht nur auf der Bühne, sondern auch schon im Plattenstudio statt. Denn in diesem Jahr verschaffen sich die Rock'n'Roll und die Rockabilly-Fans beim sogenannten Teddy Boy March dann landesweit Gehör mit einer jetzt wöchentlichen BBC One Radio Show namens It's Rock'n'Roll. Und wenn nun ab diesem Moment ganz England plötzlich diese Rock'n'Roll-Begeisterung jede Woche aufs Neue hören und spüren kann, dann entwickelt sich daraus auch schnell eine ganz mächtige Musikszene, die natürlich auch nach ihren eigenen Regeln mit ihren eigenen unverwechselbaren Dress Codes auch agieren will. Und wann immer man sich am Samstagabend eben nach dieser BBC Radio Show zum Tanzen trifft, dann ist man damit unter Gleichgesinnten aber auch schon ein deutliches Stück mehr in der Mitte der Gesellschaft angekommen mit dem Teenage Boogie im Original von Webb Pierce.

Wir holen uns für unseren nächsten Neo-Rock'n'Roll-Vergleich diesmal das Robert Gordon-Album vom Rockabilly Boogie. Auch ganz gezielt nochmal aus dem Schrank. Damals als Rockabillist im Jahr 1979 auch ein absolutes Muss. Direkt im Schlepptau seiner ersten beiden Alben von Robert Gordon with Link Wray und den Fresh Fish Specials. Diesmal mit der Hitvorlage von Joe Bennett und seinen Sparkle Tones. Denn genau das macht auch damals dieses sogenannte Rock'n'Roll und Rockabilly Revival auch aus, zu einem ganz großen Anteil. Man covert dazu möglichst authentisch die Originalversionen der 50er Jahre und man transportiert so auch ein möglichst authentisches Bild von diesem Sound in die damalige Neuzeit mit den Teddy Boys und deren Kultur. Immer auch gerne mit solchen Wechselspielen zwischen Robert Gordon und Joe Bennett mit gut 20 Jahren an Zeitdifferenz, aber nur wenig Soundveränderung bei der Vorlage von den Black Slacks mit Joe Bennett and the Sparkle Tones.

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Mit That Certain Feeling, da kommt hier der Charlie Feathers als nächstes zu unserer Neo-Rockabilly-Runde mit dazu. Schon im Jahr 1974. Aber auch sein ehemaliger King-Label-Kollege Mac Curtis, der lässt sich dann 1978 auch noch zu einem Revival überreden, bei dem er auch einige seiner Frühzeit-Klassiker aus den Rockin' 50s wieder reaktiviert. Aber auch hier zusammen mit Ray Campy auch noch dieses Rollin' the Rock zum Besten geben mag. Mac Curtis und Ray Campy.

auch gerne nochmal mit ein zu den frühen Tagen des sogenannten Rock'n'Roll Revivals mit Crazy Kevin and the Rhythm Rockers und seinem Bob Little Baby. Noch 1978, als sich dieser Rockabilly-Sound eher noch so als Underground-Szene präsentiert, gerade auch bei uns am Festland, denn auch der Shakin' Stevens, der tourt zu diesem Zeitpunkt auf der Insel noch zusammen mit seinen Sunsets, noch ohne jegliche Chart-Erfolge dort durch die Lande. Und auch die ersten beiden Matchbox-LPs, die lassen sich noch nicht in den Hitparaden blicken. Aber, und das ist im Grunde auch nur so ein absoluter Zufall, dass wir uns damals mit unserer Abiturfahrt unbedingt in London wiederfinden wollten und nicht in Paris oder Rom. Denn ich sag's euch, ich hätte den Eiffelturm und die Sixtinische Kapelle jederzeit eingetauscht für dieses eine Underground-Teddyboy-Konzert mit dem Wildest Cat in Town. Noch lange bevor man den Crazy Kevin bei uns dann bei den Rockabilly Revivals auch live sehen konnte. Da war ich in London Soho in einer rauchgeschwängerten Kellerbar unterwegs mit nicht mehr als gut 150 Konzertzuschauern, quasi so auf gut Glück einfach mal mit dabei an einem beliebigen Donnerstagabend. Und mein erster wirklich echter Teddyboy-Kontakt, der war damit vollbracht. Und es sollte für dahin auch so lange Nachwirkungen zeigen, dass ich euch heute mit diesem Wildest Cat in Town auch gerne nochmal das Ganze präsentieren möchte zu unserem kleinen Neo-Rockabilly-Kapitel mit Crazy Kevin and the Rhythm Rockers und The Wildest Cat in Town. 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

Was für ein Motto, wie gemacht für unsere kleine Neo-Rock'n'Roll-Staffel mit Didi Zill. Und hoch lebe Rock'n'Roll. Meist steht der Didi Zill inzwischen in Berlin, vor allem hinter dem Mikrofon als Produzent. Aber die deutsche Beat-Gemeinde, die kennt ihn zu diesem Zeitpunkt 1977 auch schon bereits über 10 Jahre. Damals schon als Didi und die ABC-Boys mit deutsch vertexteten Beatles-Ausflügen schon im Jahr 1964. Nur jetzt gibt's von ihm ein neues Album. Von dem wird dann auch noch der Titelsong ausgekoppelt mit einem nächsten passenden Motto-Song der so rüberschwappende Neo-Rock'n'Roll-Welle von England nach Deutschland mit Rock'n'Roll Made in Germany von und mit Didi Zill.

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Der Marius Müller-Westernhagen mit seinem Titelsong zum Album mit Pfefferminz bin ich dein Prinz. Im Jahr 1978 sicher nicht im engeren Sinn ein Rock'n'Roller oder gar ein Teddyboy der ersten Stunde, aber dennoch eine ganz prägnante Figur, die uns bei diesen Anfangstagen in der Neo-Rock'n'Roll-Revival-Welt auch nicht fehlen darf. Und daher wollten wir uns mit diesem Album stellvertretend auch nur mal zwei Songtitel wieder drauflegen auf unserem Streifzug durch die Early Days des Rock'n'Roll Revivals, das auch wirklich noch in den 70er Jahren so viele unterschiedliche Blickwinkel zu bieten hatte, dass man es kaum auch erschöpfend hier zusammenfangen kann, aber hier auch gleich dafür dann geil und laut zu singen. Das hatten sie alle gemeinsam, die Neo-Rocker der ersten Stunde mit gerade mal 18 von und mit Marius Müller-Westernhagen.

Unser nächster Neo-Rock'n'Roll-Gast, der trägt als Markenzeichen immer eine Augenklappe und heißt gebürtig Frederick Cheeseman. Und da braucht man als Gitarrist und Pianist auch unbedingt einen passenden Bühnennamen. Schon Anfang der 60er Jahre an der Seite von Screamin' Lord Sutch oder von Marty Wilde oder auch an der Seite des jungen Ritchie Blackmore. Nur als Solo-Pianist, da spielt er hier 1978 erst sein erstes Solo-Album ein in eigenem Namen als der Freddy Fingers Lee, der so titulierte One-Eyed Boogie Boy. Und mit der Hilfe von Fernsehproduzent Jack Good, da tritt er damit auch im britischen Fernsehen auf und alsbald auch bei uns am Festland mit seinem Jump Skittle Bop von und mit Freddy Fingers Lee.

Mit diesem Song bricht genau am 15. Februar 1980 für viele Rock'n'Roll-Fans ein neues Zeitalter an. Denn der Michael Barrett aus Wales, der steht mit dieser Single Hot Dog damit zum ersten Mal in den britischen Top 30. Und obwohl der Shaken Stevens mit seinen Sunsets, mit seinen Rock'n'Roll-Aufnahmen schon fast volle 10 Jahre durch die Lande zieht, da bleibt er bis genau hierher, zu diesem Startpunkt, ein reiner Szeneheld für die britische Neo-Rock'n'Roll-Gemeinde. Aber dieser alte Rockabilly-Klassiker von Country-Star Buck Owens, der ist in seiner Neuaufmachung der Beginn einer kometenhaften Hitparadenkarriere, die dem Shakin' Stevens dann in den kommenden 12 Jahren fast 40 Chart-Hits einbringen wird. Davon insgesamt 15 Top-10-Hits und 3 Nummer-1-Hits. Daher kommt der Shaky, wie sie ihn bald alle nennen, auch mit einem Ehrenplatz dekoriert, immer wieder bei uns zum Zug. Und wann immer es möglich ist, stellen wir seinen Hit-Versionen auch immer gerne gleich das jeweilige Original gegenüber. Diesmal mit Corky Jones alias Buck Owens und dem Original vom Hot Dog.

T-Ford and the Bone Shakers präsentieren uns als nächstes zur weiteren Ergänzung unserer Neo-Rock'n'Roll-Runde Something's Going On im Jahr 1979 mit damals ganz typischer Rock'n'Roll-Akrobatik-Grundschritteignung. Denn es gibt nun schon seit geraumer Zeit in der europäischen Rock'n'Roll-Akrobatik-Szene auch immer wieder eigens dafür vorgeschlagene Songtitel. Bei denen wird man dann entgegen aller eingefleischten 50er-Jahre-Rock'n'Roll-Tanztechnik jetzt plötzlich zu einem Grundschritt mit der Betonung auf die 1 und die 3 geschult und nicht wie angestammt seit über 15 Jahren auf die 2 und die 4. Und das mag auch für Nicht-Tänzer jetzt ein bisschen nach böhmischen Dörfern klingen, aber vielleicht habt ihr euch schon mal gewundert, warum es bei vielerlei Publikums-Mitklatschaktionen zum Rock'n'Roll auch immer so herrlich durcheinander geklatscht klingt. Die Schlagergemeinde, die Marschmusikanten und die 1 und 3 Rock'n'Roller, die klatschen mitteleuropäisch auf 1 und 3. Und jetzt gibt's eben auch dafür als Rock'n'Roller das Siegel, das passt schon, auf 1 und 3 zu klatschen. Nun kommt aber der echte Rock'n'Roll aus Amerika mit entsprechender Rhythm and Blues Beeinflussung. Und dort würde kaum jemand auf die Idee kommen, auf 1 und 3 zu klatschen. Nur so kommt's dann eben zustande, dass die einen im Publikum grundsätzlich zu den Rock'n'Roll Akrobatiker tendieren und die anderen im Rhythm and Blues Grundbeat klatschen auf die 2 und die 4. Und fertig ist auch schon das Rock'n'Roll-Klatschgewirr, hier nun wesentlich deutlicher auf die 2 und die 4 akzentuiert, Choo-Choo-Cha-Boogie und der Gruppe Rock Island Line.

die dann und wann auch mal verrückten Frühzeitjahre der Neo-Rockabilly-Welle bei uns wieder zum Thema gemacht mit Axel Lindner. Nicht ins Zeitalter der zeitgleichen Disco-Hits, sondern auch gerne beim nächsten Mal wieder zur handgemachten Rock'n'Roll- und Rockabilly-Musik, die sich in der zweiten Hälfte der 70er Jahre zum allgemeinen Retro-Phänomen ausgebaut hat. Ich würde mich freuen, wenn es auch beim nächsten Mal mit euch hier gleich wieder klappen könnte und wir uns wiederhören dann zur nächsten kleinen Erinnerungsrunde in den Frühzeiten des Neo-Rock'n'Roll. 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
2: Im Studio Sönke Röhling. Schönen guten Morgen. Bei der Kabinettsklausur kommende Woche sollen Wirtschaftswachstum und Beschäftigung im Zentrum stehen. Wie Bundeskanzler Merz der Bild am Sonntag sagte, müsse die Wirtschaft umfassend und schnell entlastet werden, gerade auch Handwerk und Mittelstand. Mit Blick auf die zum Teil scharfe Kritik nicht nur aus der Wirtschaft und der Opposition, sondern auch aus den eigenen Reihen sagt er, man wisse, was richtig und gut ist für das Land, da lasse man sich nicht beirren. Die Kabinettsklausur startet am Dienstag. Gesundheitsminister Lindemann will die geplanten Einsparungen bei den Rentenansprüchen für pflegende Angehörige stoppen. Wie er der Bild am Sonntag sagte, hält er das Signal, das von dem Vorhaben ausgeht, für nicht richtig. Die pflegenden Angehörigen sind in seinen Augen die Alltagshelden. Ohne sie drohe ein Kollaps des Gesundheits- und des Pflegesystems. Das Pflegeneuordnungsgesetz sieht vor, dass die Pflegekasse nur noch maximal 70% der Rentenversicherungsbeiträge für pflegende Angehörige übernehmen soll. Dann hätten sie bald geringere Rentenansprüche. Italien will weiter keine Migranten aus Deutschland zurücknehmen, das hat Vizeregierungschef Salvini klargestellt. Er begründet das damit, dass deutsche Hilfsorganisationen weiterhin Flüchtlinge auf dem Mittelmeer aufnehmen, um sie nach Italien zu bringen. Innenminister Dobrindt will darüber schon bald mit seinem italienischen Amtskollegen sprechen. In Rosenheim in Bayern sind drei Jugendliche beim Basteln mit Böllern teils schwer verletzt worden. Sie hatten Chemikalien zusammengekippt, dabei kam es zu einer heftigen Verpuffung. Zwei Jugendliche erlitten Verbrennungen, einer kam in eine Spezialklinik. Ein dritter Jugendlicher wurde leicht verletzt. Der FC Bayern München hat den Franz-Beckenbauer Supercup gewonnen. In Dortmund setzte sich der Titelverteidiger mit 2:1 gegen Vizemeister BVB durch. Für die Bayern trafen Nathaniel Brown und Michael Olise. Dortmunds Anschlusstreffer schoss Fabio Silva. Holstein Kiel steht in der zweiten Runde des DFB-Pokals. Bei Regionalligist 1860 München setzte sich Kiel mit 2:0 durch. Phil Harris sorgte in der ersten Halbzeit für den Führungstreffer. Neuzugang Guillermo Balzi machte dann in der Verlängerung den Deckel drauf.
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3: Mit KI-Support. Viele Wolken gibt es gerade. Im Nordosten können auch mal Schauer runterkommen. Vereinzelt ist sogar ein Gewitter dabei. Sonst bleibt es meist trocken mit Sonne und Wolken. Die aktuellen Temperaturen liegen so bei ungefähr 19 bis 20 Grad. Morgen wird es oft sonnig mit ein paar Wolken. An der Küste vielleicht kurz ein Schauer. Maximal werden es bis zu 28 Grad.

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2: Im Studio Sönke Gröling. Schönen guten Morgen. Bei der Kabinettsklausur kommende Woche sollen Wirtschaftswachstum und Beschäftigung im Zentrum stehen. Wie Bundeskanzler Merz der Bild am Sonntag sagte, müsse die Wirtschaft umfassend und schnell entlastet werden, gerade auch Handwerk und Mittelstand. Mit Blick auf die zum Teil scharfe Kritik nicht nur aus der Wirtschaft und der Opposition, sondern auch aus den eigenen Reihen sagt er, man wisse, was richtig und gut ist für das Land, da lasse man sich nicht beirren. Die Kabinettsklausur startet am Dienstag. Gesundheitsminister Lindemann will die geplanten Einsparungen bei den Rentenansprüchen für pflegende Angehörige stoppen. Wie er der Bild am Sonntag sagte, hält er das Signal, das von dem Vorhaben ausgeht, für nicht richtig. Die pflegenden Angehörigen sind in seinen Augen die Alltagshelden. Ohne sie drohe ein Kollaps des Gesundheits- und des Pflegesystems. Das Pflegeneuordnungsgesetz sieht vor, dass die Pflegekasse nur noch maximal 70% der Rentenversicherungsbeiträge für pflegende Angehörige übernehmen soll. Dann hätten sie bald geringere Rentenansprüche. Italien will weiter keine Migranten aus Deutschland zurücknehmen, das hat Vizeregierungschef Salvini klargestellt. Er begründet das damit, dass deutsche Hilfsorganisationen weiterhin Flüchtlinge auf dem Mittelmeer aufnehmen, um sie nach Italien zu bringen. Innenminister Dobrindt will darüber schon bald mit seinem italienischen Amtskollegen sprechen. In Rosenheim in Bayern sind drei Jugendliche beim Basteln mit Böllern teils schwer verletzt worden. Sie hatten Chemikalien zusammengekippt, dabei kam es zu einer heftigen Verpuffung. Zwei Jugendliche erlitten Verbrennungen, einer kam in eine Spezialklinik. Ein dritter Jugendlicher wurde leicht verletzt. Der FC Bayern München hat den Franz-Beckenbauer Supercup gewonnen. In Dortmund setzte sich der Titelverteidiger mit 2:1 gegen Vizemeister BVB durch. Für die Bayern trafen Nathaniel Brown und Michael Olise. Dortmunds Anschlusstreffer schoss Fabio Silva. Holstein Kiel steht in der zweiten Runde des DFB-Pokals. Bei Regionalligist 1860 München setzte sich Kiel mit 2:0 durch. Phil Harris sorgte in der ersten Halbzeit für den Führungstreffer. Neuzugang Guillermo Balzi machte dann in der Verlängerung den Deckel drauf.
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3: Mit KI-Support. Viele Wolken gibt es heute Abend vor allem im Norden. Dazu kann es im Nordosten noch Schauer geben und vereinzelt auch mal ein Gewitter. Sonst bleibt es meist trocken. In der Nacht lassen die Schauer nach und die Tiefstwerte liegen zwischen 13 und 4 Grad. Morgen geht's freundlich weiter. An der Küste kann ab und zu ein kurzer Schauer runterkommen und maximal werden es bis zu 28 Grad.

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3: Und ich spiele in dieser Serie die Top-Hits des Jahres 1971. Das heißt, so ganz stimmt diese Aussage nicht, denn es sind nicht die Top-Hits, sondern es sind alle Hits des Jahres 1971. Meine Basis ist die englische Charts, so wie sie als offizielle Charts damals veröffentlicht wurde. Und da gab es in diesem Jahr 1971 insgesamt 228 Einträge. Und ich spiele die natürlich in ihrer Rangfolge. Das heißt, je nachdem, wie hoch sie in den Charts geklettert waren, sammeln sie Punkte. Die Punkte werden aufaddiert und das ergibt dann diese Tabelle. Wir waren zuletzt beim Platz 131 und das heißt, es geht heute weiter mit dem Platz 30. So, und da wollen wir doch mal Aktion sehen. Let's see action, The Who.

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Das war Elvis Presley mit einem alten Hit von Dusty Springfield von 1966. Naja, kein Original von Elvis. Weiter geht's nun mit Gilbert O'Sullivan. We will. Platz 128.

We Will, Gilbert O'Sullivan. Und weiter geht's nun mit geballter Kraft, nämlich hier sind die Supremes und die Four Tops zusammen kombiniert. Wenn ich mich nicht ganz falsch erinnere, sind das dann insgesamt 7 Leute. River Deep, Mountain High, Platz 127.

und wieder eine Nachversion. River Deep, Mountain High, ein Originalhit von Ike und Tina Turner von 1966. Hier also jetzt von den Supremes und den Four Tops in Kombination. Auf Platz 126 haben wir den Rose Garden von New World.

Das war die Gruppe New World mit Rose Garden und ich kann jetzt schon mal versprechen, dass wir diesen Titel in einer anderen Version natürlich später nochmal hören werden in dieser Sendereihe, allerdings nicht heute. Weiter geht's mit dem Platz 125, da haben wir die Band Marmalade mit My Little One.

My Little One von Marmalade. So, und nun ist die Frage, wer hat das Licht ausgemacht? Who Put the Lights Out von Dana. Sie war auch 11 Wochen in den Charts und hat den Platz 14 erreicht und ist jetzt hier auf unserem Platz 124.

Who Put the Lights Out? Das war Dana. Und nun wird's französisch auf unserem Platz 123. Der Titel heißt Une banque, une arbre, une rue. Mein Französisch ist ganz schlecht, ich weiß. Die Sängerin heißt Séverine und das war 1971 der Siegertitel des Eurovision Song Contest.

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3: Das war also der Sieger des Eurovision Song Contest von 1971. Une Bank, Une Arbre, Une Rue von Severin. Und nun kommt ein Titel, der heißt Burundi Black. Und der Interpret Burundi Stevenson Black.

Burundi Stevenson Black mit Burundi Black. Eine etwas merkwürdige Platte, das war der Platz 122. Weiter geht's mit 121. Da haben wir die White Plains mit When You Are a King.

I Think of You, Perry Como. Und hier haben wir mal einen etwas flotteren Happy Sound Titel, nämlich Clodagh Rodgers auf Platz 119 mit Jack in the Box. Sie war 10 Wochen in den Charts und hat sogar den Platz 4 erreicht.

Cloda Rogers mit Jack in the Box. Und hier kommt mal wieder Cliff Richard, der Dauerbrenner, über Jahrzehnte immer wieder mit seinen Hits. Jetzt ist er hier auf Platz 118 mit Sing a Song of Freedom.

Sing a Song of Freedom, das war Cliff Richard. Weiter geht's mit La Bicifre, It Must Be Love, ist sein Titel auf 117 heute.

It Must Be Love von La Bicifre. Nun kommt John Congers auf Platz 116. Ich weiß zwar nicht, was ein Togoloshi-Man ist, aber so hört er sich an.

Tokoloshe Man von John Congers war das. So, und das ist jetzt schon wieder der letzte Titel, der jetzt kommt. Nochmal die Gruppe New World, die wir vorhin schon hatten. Kara Kara, ein etwas bekannterer Titel von ihnen, auf Platz 115.

0: New World mit Cara Cara. Und damit sind wir wieder am Ende der Sendung angelangt. Das war die 7. Sendung in dieser Reihe der Top-Hits des Jahres 1971. Und wir waren jetzt beim Platz 115 angelangt. Logischerweise geht's beim nächsten Mal mit 114 weiter. Bis dann.
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3: Und ich spiele in dieser Serie die Top-Hits des Jahres 1971. Das heißt, so ganz stimmt diese Aussage nicht, denn es sind nicht die Top-Hits, sondern es sind alle Hits des Jahres 1971. Meine Basis ist die englische Charts, so wie sie als offizielle Charts damals veröffentlicht wurde. Und da gab es in diesem Jahr 1971 insgesamt 228 Einträge. Und ich spiele die natürlich in ihrer Rangfolge, das heißt, je nachdem, wie hoch sie in den Charts geklettert waren, sammeln sie Punkte, die Punkte werden aufaddiert und das ergibt dann diese Tabelle. Wir waren zuletzt beim Platz 131 und das heißt, es geht heute weiter mit dem Platz 30. So, und dann wollen wir doch mal Aktion sehen. Let's see action, The Who.

You don't have to say you love me. Das war Elvis Presley mit einem alten Hit von Dusty Springfield von 1966. Naja, kein Original von Elvis. Weiter geht's nun mit Gilbert O'Sullivan. We will. Platz 128.

We Will, Gilbert O'Sullivan. Und weiter geht's nun mit geballter Kraft, nämlich hier sind die Supremes und die Four Tops zusammen kombiniert. Wenn ich mich nicht ganz falsch erinnere, sind das dann insgesamt 7 Leute. River Deep, Mountain High, Platz 127.

Und wieder eine Nachversion. River Deep, Mountain High, ein Originalhit von Ike and Tina Turner von 1966. Hier also jetzt von den Supremes und den Four Tops in Kombination. Auf Platz 126 haben wir den Rose Garden von New World.

Das war die Gruppe New World mit Rose Garden und ich kann jetzt schon mal versprechen, dass wir diesen Titel in einer anderen Version natürlich später nochmal hören werden in dieser Sendereihe, allerdings nicht heute. Weiter geht's mit dem Platz 125, da haben wir die Band Marmalade mit My Little One.

My Little One von Marmalade. So, und nun ist die Frage, wer hat das Licht ausgemacht? Who Put the Lights Out von Dana. Sie war auch 11 Wochen in den Charts und hat den Platz 14 erreicht und ist jetzt hier auf unserem Platz 124.

Who Put the Lights Out? Das war Dana. Und nun wird's französisch auf unserem Platz 123. Der Titel heißt Une banque, une arbre, une rue. Mein Französisch ist ganz schlecht, ich weiß. Die Sängerin heißt Séverine und das war 1971 der Siegertitel des Eurovision Song Contest.

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2: Das war also der Sieger des Eurovisions Song Contest von 1971. Ünbank, Ünhabe, Ünrü von Severin. Und nun kommt ein Titel, ja, der heißt Burundi Black und der Interpret Burundi Stevenson Black.

Burundi Stevenson Black mit Burundi Black. Eine etwas merkwürdige Platte, das war der Platz 122. Weiter geht's mit 121. Da haben wir die White Plains mit When You Are a King.

When You Are a King, die White Plains. Und nun kommt Perry Como auf unseren Platz 120. Er war ja eigentlich in den 50er und dann auch noch in den 60er Jahren höchst aktiv, hier also quasi auf seine alten Tage. I Think of You.

I Think of You, Perry Como. Und hier haben wir mal einen etwas flotteren Happy Sound Titel, nämlich Clodagh Rodgers auf Platz 119 mit Jack in the Box. Sie war 10 Wochen in den Charts und hat sogar den Platz 4 erreicht.

Loder Rogers mit Jack in the Box. Und hier kommt mal wieder Cliff Richard, der Dauerbrenner, über Jahrzehnte immer wieder mit seinen Hits. Jetzt ist er hier auf Platz 118 mit Sing a Song of Freedom.

Sing a Song of Freedom, das war Cliff Richard. Weiter geht's mit La Bicifre, It Must Be Love, ist sein Titel auf 117 heute.

It Must Be Love von La Bicifre. Nun kommt John Congers auf Platz 116. Ich weiß zwar nicht, was ein Togoloshi-Man ist, aber so hört er sich an.

Tokoloshe Man von John Congers war das. So, und das ist jetzt schon wieder der letzte Titel, der jetzt kommt. Nochmal die Gruppe New World, die wir vorhin schon hatten. Kara Kara, ein etwas bekannterer Titel von ihnen, auf Platz 115.

0: New World mit Cara Cara. Und damit sind wir wieder am Ende der Sendung angelangt. Das war die 7. Sendung in dieser Reihe der Top-Hits des Jahres 1971. Und wir waren jetzt beim Platz 115 angelangt. Logischerweise geht's beim nächsten Mal mit 114 weiter. Bis dann.
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